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Frieden ist möglich, selbst wenn deine Situation unmöglich ist. Wahrscheinlich hast du auch schon bemerkt, dass der Glaube an Gott ein einziges Paradoxon ist. Wie kann es sein, wenn eine Situation unmöglich aussieht, dass wir in ihr dann doch Frieden haben können? Gott weiß das und er wäre nicht Gott, wenn er dafür keine Lösung geschaffen hätte. Lesen wir gemeinsam Philipper 4, 6 bis 7. Dort steht: Macht euch keine Sorgen, ihr dürft in jeder Lage zu Gott beten. Sagt ihm, was euch fehlt und dankt ihm. Dann wird Gottes Friede, der all unser Verstehen übersteigt, eure Herzen und Gedanken bewahren, weil ihr mit Jesus Christus verbunden seid. Gott wünscht sich, dass wir in jeder Situation mit allen Sorgen, Enttäuschungen, Gedanken und in jeder Lage zu ihm kommen. Unser Gott ist ein Gott, der voll und ganz auf uns fokussiert ist und uns einen Frieden und einen Trost geben will, der über alles Verstehen hinausgeht. Lass dir heute Frieden schenken, indem du mit deiner Situation zu Gott kommst.

Die Bibel ist voll von Geschichten, die uns genau das geben. Lichtblicke der Hoffnung, des Mutes und der Liebe. Eine meiner Lieblingsgeschichten ist die von David und Goliath. Sie zeigt uns, dass es nicht auf Größe oder Stärke ankommt, sondern auf den Glauben und die Entschlossenheit. David, ein kleiner Hirtenjunge, besiegte diesen riesigen Goliath, weil er an Gott glaubte und sich nicht einschüchtern ließ. Diese Geschichte erinnert mich immer wieder daran, dass wir mit Gottes Hilfe Berge versetzen können, egal wie groß die Herausforderung auch sein mag.

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Du solltest auf Abstand gehen. Manchmal wünscht man sich, es gäbe noch eine andere Lösung. Ein klärendes Gespräch, nicht wahr? Ich kenne das selbst. Du investierst dich, baust Beziehungen auf, arbeitest eng zusammen und merkst dann irgendwann, das tut mir nicht gut. Also nicht nur, es passt einfach nicht, sondern es schadet mir. Eben tief in deinem Inneren. Es verändert dich, deine Gedanken, deine Haltung, deine Freude. Manchen Themen versuchen wir, solange es geht, aus dem Weg zu gehen. Was wir dabei übersehen, gehen wir diesen Themen aus dem Weg, versperren sie den Weg. Kürzlich merkte ich in einem Bereich meines Lebens und somit meines Auftrages, denn dein Leben ist ein Auftrag, dass es einfach nicht so weitergeht, wie ich es mir wünschen würde. Ich war stehen geblieben. Weshalb? Weil die Menschen, die ich zur Umsetzung gebraucht habe, eine völlig andere Vision haben. Ich war stehen geblieben, um genau dieser Konfrontation aus dem Weg zu gehen. Und hier wurde mir klar, wenn ich bleibe, verliere ich etwas, das Gott mir anvertraut hat. Kennst du den Spruch, schlechter Umgang verdirbt gute Sitten? Vielleicht dachtest du, das sei einfach so ein Spruch. Doch es ist tatsächlich ein Bibelvers, den du in 1. Korinther 15, 33 nachlesen kannst. Ein harter Satz, eine tiefe Wahrheit. Eine Wahrheit, die entzweit, dich dadurch aber befreit. Wow, noch einmal. Eine Wahrheit, die entzweit, dich dadurch aber befreit. Und wenn dein Gegenüber es zulässt, auch ihn oder sie befreit. Dein Umgang muss nicht einmal schlecht sein, doch wenn du merkst, dass du nicht mehr weiterkommst, dann wird es Zeit zu überlegen, bleibe ich etwa gerade stehen, um dieser befreienden Konfrontation aus dem Weg zu gehen? Vielleicht wartest du auf etwas, es könnte sich ja noch ändern, doch wie lange willst du noch warten? Lass mich dir sagen, deine Lebenszeit ist wertvoll, denn für jeden Tag deines Lebens ist dir ein himmlischer Auftrag gegeben. Wirst du ihn denn leben? Danke für dich.

Wir schauen gemeinsam in das Buch der Bücher, die Bibel. Es ist das meistverkaufte Buch weltweit. Herr, du beschützt mich, du bist meine Stärke, zu dir kann ich in Zeiten der Not fliehen. Das steht in der Bibel im Buch Jeremia Kapitel 16. Bist du manchmal überwältigt von Alltagssorgen, von Menschen, die dir nichts Gutes wollen, oder durchlebst du vielleicht schwere Zeiten durch Krankheit, Trauer oder einen Schicksalsschlag? Dann können dich diese Worte aus der Bibel daran erinnern, dass es einen Gott gibt, dem du wichtig bist. Du darfst zu ihm kommen, wenn es dir gut geht, aber besonders auch dann, wenn du in Not bist. Er will dich trösten, dich beschützen und dir neue Stärke geben. Was brennt dir auf der Seele? Hast du es Gott schon hingelegt?

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Selma Lagerlöf, die schwedische Schriftstellerin, hat einmal zum Thema Geschenke gemeint: Schenken heißt, einem anderen das geben, was man selber behalten möchte. Ja, das kenne ich. Ganz besonders weh tut es aber erst dann, wenn der andere das Geschenk gar nicht zu schätzen weiß, obwohl es schwer war herzugeben. Auch Gott hat uns etwas geschenkt, das er eigentlich gerne behalten hätte: seinen Sohn. Und die Bibel sagt sogar noch mehr. Dort steht: Wenn er uns schon seinen Sohn nicht vorenthalten hat, wie viel mehr wird uns dann alles andere auch noch schenken? Gott ist richtig groß im Geschenke machen. Er hat uns das gegeben, was für ihn am wertvollsten war. Das Mindeste, das wir da tun sollten, ist dafür dankbar zu sein. Auch können wir in der Gewissheit leben, dass er uns nichts Gutes vorenthalten will und ihn frei um alles bitten, das wir brauchen. Unser Input für heute: God wants to bless you.

Geschichte von der Speisung der 5000 ist für mich ein wunderbares Beispiel für Gottes Fülle. Aus nur wenigen Broten und Fischen macht Jesus genug für tausende Menschen. Das zeigt uns, dass Gott aus dem Wenigen, das wir haben, Großes machen kann. Vertrauen wir doch darauf, dass er unsere Bedürfnisse kennt und dass er uns versorgt.

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Mehr Schein als Sein. Rebeccas erstes Auto war ein hellblauer Ford Fiesta, den sie sich nach ihrem Auszug aus dem Elternhaus angeschafft hatte. Eines Tages war sie unterwegs und hatte einen wichtigen Termin. Sie stand als Erste an einer roten Ampel. Auf einmal hörte sie das Geräusch von Metall auf Metall und merkte, wie ihr Auto ein wenig nach vorn geschoben wurde. Rebecca stieg aus, der Mann aus dem anderen Auto ebenfalls. Sofort entschuldigte er sich, dass er auf ihr Auto draufgerollt sei. Gemeinsam untersuchten sie den Wagen nach Schäden, fanden aber nichts. Also fuhr Rebecca, jung und naiv wie sie war, weiter, ohne seine Kontaktdaten aufzunehmen. Am nächsten Tag traf Rebecca ihren Vater, der Sachverständiger einer Versicherung ist, und erzählte ihm davon. Sogleich wollte er sich ihr Auto ansehen. Sobald er den Kofferraum aufmachte, sah er Rebecca ungläubig an und meinte, »Das Auto ist ja komplett kaputt und verzogen.« Was Rebecca bei der schnellen Prüfung am Unfallort völlig durchgegangen war, fiel dem Profi sofort auf. Nach außen hin sah alles super aus. Doch bei näherer Betrachtung erwies sich der Schaden als immens. Ist das bei uns persönlich nicht oft ähnlich? Nach außen hin ist alles super, das Leben läuft. In den sozialen Medien geben wir ein gutes Bild ab. Aber innen drin, in unserem Herzen, ist oft vieles kaputt. Zerrüttete Beziehungen, Einsamkeit, Schuld. Doch wo Menschen nur bis vor die Stirn sehen können, sieht Gott tiefer. Er kennt dich und mich und weiß, wie es um unser Herz steht. Wie ging die Unfallgeschichte aus? Tatsächlich hatte Rebecca sich das Kennzeichen des anderen Autos gemerkt. Es kam zur Gegenüberstellung der Wagen und schließlich bekam sie das Geld von der Versicherung. Ihr erstes kleines Auto war nämlich ein wirtschaftlicher Totalschaden.

Wir schauen gemeinsam in das Buch der Bücher, die Bibel. Es ist das meistverkaufte Buch weltweit. Herr, wo sonst gibt es einen Gott wie dich? Allen, die von deinem Volk übrig geblieben sind, vergibst du ihre Schuld und gehst über ihre Verfehlungen hinweg. Du hältst nicht für immer an deinem Zorn fest, denn Güte und Liebe zu erweisen, das macht dir Freude. Das steht in der Bibel im Buch Micha, Kapitel 7. Wie reagierst du, wenn andere Menschen dich verletzen oder enttäuschen? Wie schnell kannst du vergeben und wieder freundlich und liebevoll sein? Das lässt sich sicher nicht pauschal beantworten, doch je nachdem, was vorgefallen ist, wird es dich wahrscheinlich länger beschäftigen und auch immer wieder mal hochkommen. Ich würde behaupten, das ist durchaus menschlich, aber Gott sei Dank ist unser Gott da anders, denn wenn du ihn um Vergebung bittest, dann vergibt er dir und zwar sofort. Er hält dir deine Fehler nicht vor, sondern er begegnet dir mit Liebe. Hast du das auch schon erlebt?

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1: Beherrsche deine Gedanken und lass dich nicht von deinen Gedanken beherrschen. Kennst du das auch, dass du deinen Gedanken hilflos ausgeliefert bist? Es gibt Tage, da merke ich, wie ich stündlich von Satan in meinen Gedanken attackiert werde, wo ich bemerke, er will mir in meinen Selbstwert hineinreden, in meinen Lebensweg, will mir einreden, dass ich nicht liebenswert bin, dass ich nichts im Leben erreiche und so weiter. Ich glaube, jede und jeder von uns kennt diese Gedanken. Schlechte Gedanken sind ein Alltagsbegleiter, aber was ich auch bemerkt habe, ist, dass wir jemanden an unserer Seite haben, der schon über den Bösen gesiegt hat. Und somit auch über unsere bösen Gedanken. Und das ist Jesus. Martin Luther hat einmal gesagt, schlechte Gedanken sind wie Vögel. Wir können nicht verhindern, dass sie um unseren Kopf kreisen, aber wir können verhindern, dass sie auf unserem Kopf nisten. Negative Gedanken sind also normal. Sie kommen, aber sie sollten auch wieder gehen. Vor allem sollten wir ihnen keinen Glauben schenken, denn sie sagen nichts über die Wahrheit aus, die Gott über uns ausgesprochen hat, nämlich, dass wir geliebt sind. In Philipper 4,8 rät Paulus, und noch etwas, Geschwister, richtet eure Gedanken ganz auf die Dinge, die wahr und achtenswert, gerecht, rein und unanstößig sind und allgemeine Zustimmung verdienen. Beschäftigt euch mit dem, was vorbildlich ist und zu Recht gelobt wird. Wenn wir unsere Gedanken auf Gott, was er für uns getan hat und welche Liebe er uns erwiesen hat, richten, dann können wir durch seine Kraft unsere Gedanken beherrschen. Ich möchte dich und mich ermutigen, dass wir uns nicht von unseren Gedanken beeinflussen lassen, sondern dass wir mehr und mehr unsere Gedanken beeinflussen mit dem, was Gott über uns denkt. Yeah. Y'all ready?

Wir schauen gemeinsam in das Buch der Bücher, die Bibel. Es ist das meistverkaufte Buch weltweit. Wie sehr Gott uns liebt, beweist er uns damit, dass Christus für uns starb, als wir noch Sünder waren. Das steht in der Bibel im Römerbrief Kapitel 5. Was ist der größte Liebesbeweis, den ein Mensch erbringen kann? Geschenke, Zeit und gute Taten haben da wahrscheinlich ihre Berechtigung, wenn es darum geht, Liebe zu zeigen. Aber der größte Liebesbeweis ist doch, wenn ein Mensch sein eigenes Leben für seine Liebsten opfert, oder? Mehr Liebe zu zeigen ist ja quasi unmöglich. Doch genau das hat Gott für uns gemacht, indem Jesus für uns Menschen gestorben ist. Und das, obwohl er eigentlich genau wusste, dass viele Menschen den Wert von diesem Opfer nicht erkennen werden. Bist du dir bewusst, was Jesus für dich getan hat? Und was bedeutet es für dein Leben ganz konkret?

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Du solltest auf Abstand gehen. Manchmal wünscht man sich, es gäbe noch eine andere Lösung. Ein klärendes Gespräch, nicht wahr? Ich kenne das selbst. Du investierst dich, baust Beziehungen auf, arbeitest eng zusammen und merkst dann irgendwann, das tut mir nicht gut. Also nicht nur, es passt einfach nicht, sondern es schadet mir. Eben tief in deinem Inneren. Es verändert dich, deine Gedanken, deine Haltung, deine Freude. Manchen Themen versuchen wir, solange es geht, aus dem Weg zu gehen. Was wir dabei übersehen, gehen wir diesen Themen aus dem Weg, versperren sie den Weg. Kürzlich merkte ich in einem Bereich meines Lebens und somit meines Auftrages, denn dein Leben ist ein Auftrag, dass es einfach nicht so weitergeht, wie ich es mir wünschen würde. Ich war stehen geblieben. Weshalb? Weil die Menschen, die ich zur Umsetzung gebraucht habe, eine völlig andere Vision haben. Ich war stehen geblieben, um genau dieser Konfrontation aus dem Weg zu gehen. Und hier wurde mir klar, wenn ich bleibe, verliere ich etwas, das Gott mir anvertraut hat. Kennst du den Spruch, schlechter Umgang verdirbt gute Sitten? Vielleicht dachtest du, das sei einfach so ein Spruch. Doch es ist tatsächlich ein Bibelvers, den du in 1. Korinther 15, 33 nachlesen kannst. Ein harter Satz, eine tiefe Wahrheit. Eine Wahrheit, die entzweit, dich dadurch aber befreit. Wow, noch einmal. Eine Wahrheit, die entzweit, dich dadurch aber befreit. Und wenn dein Gegenüber es zulässt, auch ihn oder sie befreit. Dein Umgang muss nicht einmal schlecht sein, doch wenn du merkst, dass du nicht mehr weiterkommst, dann wird es Zeit zu überlegen, bleibe ich etwa gerade stehen, um dieser befreienden Konfrontation aus dem Weg zu gehen? Vielleicht wartest du auf etwas, es könnte sich ja noch ändern, doch wie lange willst du noch warten? Lass mich dir sagen, deine Lebenszeit ist wertvoll, denn für jeden Tag deines Lebens ist dir ein himmlischer Auftrag gegeben. Wirst du ihn denn leben? Danke für dich.

Wenn ich in der Bibel die Geschichte von Maria und Martha lese, dann muss ich ganz ehrlich sagen, kann ich Martha ziemlich gut verstehen. Martha war beschäftigt und besorgt, während Maria zu Jesu Füßen saß und ihm zuhörte. Diese Geschichte erinnert mich persönlich jedes Mal daran, wie wichtig es ist, im geschäftigen Alltag auch Zeit für Gott zu finden und vor allem die richtigen Prioritäten zu setzen. Wie geht's dir eigentlich damit?

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Susan B. Anthony wurde als Napoleon der Frauenbewegung bezeichnet. Sie war die erste Frau, die bei einer Präsidentschaftswahl in Amerika als Wählerin registriert wurde und wurde dafür verurteilt. Sie sagte, Unabhängigkeit ist Glück. Wenn man unabhängig ist, kann man machen, was man will. Das macht einige Zeit lang vielleicht Freude. Aber wenn man unabhängig ist, kann man sich auch nicht auf viel Hilfe verlassen. Oder den Rat anderer einholen und tritt vielleicht in Fettnäpfchen, vor denen man gewarnt werden hätte können. Gott hat uns eigentlich nicht so gemacht, dass wir unabhängig sind. Weder von ihm noch von Menschen. So wie er es vorgesehen hat, kann jeder eine Rolle einnehmen, in der er oder sie gut versorgt ist. Kinder haben die Unterstützung und Leitung ihrer Eltern. Männer sind für die Familie verantwortlich und genießen so den Respekt, der ihnen zukommt. Und Frauen können sich geschätzt und sicher fühlen. Dadurch, dass viele diese Ideen von Gott missbraucht und ausgenutzt haben, haben sich einige Menschen die Meinung gebildet, sie wären schlecht. Doch wenn Menschen in Verantwortung, so wie ein Vater in einer Familie, diese Macht nicht ausnutzen, sondern zum Wohl der anderen einsetzen, werden die Bedürfnisse aller berücksichtigt. Ich bin froh, dass wir einen Gott haben, der seine Macht nicht ausnutzt, sondern uns mit Liebe und Achtung leitet. Und auch, dass er uns Menschen schenkt, mit denen wir verbunden sein können. Das ist doch wahres Glück. Nicht unabhängig zu sein von allen, sondern einen Platz zu haben in einem Gerüst, das einen stärkt und unterstützt. Darum denke ich, dass Susan eigentlich nicht ganz recht hatte. Zumindest nicht, was die Unabhängigkeit betrifft. Dass Frauen aber mittlerweile in fast der ganzen Welt wählen dürfen, finde ich super. Und auch wichtig, denn sie haben sicher oft noch eine ganz andere Sicht der Dinge. Unser Input: Be dependent on God.

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0: Josh Wilson, ein amerikanischer Sänger und Songwriter aus Texas, spricht in diesem Song von einer unglaublichen Revolution. Aber hören wir doch mal, was er singt.
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0: Wir sind 8 Milliarden Menschen auf diesem Planeten und alles so anders. Und wenn wir in die Welt schauen, sehen wir so viele Konflikte oder Meinungsverschiedenheiten. Aber das soll nicht heißen, dass wir uns feindlich gegenüberstehen müssen.

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Ein Vorschlag von ihm ist, dass wir mal versuchen, uns in den anderen hineinzuversetzen und ein paar Schritte in den Fußstapfen des anderen gehen. Denn das hilft uns, die Welt aus den Augen des Gegenübers zu sehen. Dadurch werden wir erkennen, dass wir doch in so vielem ähnlicher als unterschiedlich sind. Weil wir von Jesus Liebe empfangen haben, können wir andere lieben. Nur wenn wir sehen, wie Jesus unsere Sünde vergeben hat, können wir die Sünde von anderen vergeben. Ohne die Liebe von Jesus geht es nicht.

Wir wollen alle eines, Liebe und Annahme. Und das kann unter uns groß werden, wenn wir uns vor allem zuerst von Gott geliebt und angenommen fühlen. Dann können wir auch andere lieben und annehmen. Das nächste Mal, wenn du diesen Song auf Now Radio hörst, dann erinnere dich daran, dass wir alle doch unter dem einen Gott gleich sind.

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0: Kabellesen. Gibt es positive Auswirkungen auf das Gehirn und welche sind das? Fragen wir doch Irene.
1: Wie bereits ein wenig angedeutet, geht es einmal um den vollen Fokus auf das Gute, das Schöne, auf das Wahre, also sprich auf alles, was von Gott kommt. Das ist an sich schon mal eine riesige positive Auswirkung, gerade in Zeiten, wo wir von unendlich vielen Ablenkungen, Zerstreuungen und so weiter umgeben sind und wir oft einfach auch viele negative Beeinflussungen haben und denen ausgesetzt sind. Daher ist einmal eine positive Auswirkung, dass wir uns auf das Gute, Schöne und Wahre fokussieren und dadurch entsteht auch in unserem Inneren eine Beruhigung. Unser Nervensystem fährt runter, beruhigt sich. Wir fokussieren auf das, was Gott von uns will. Wir gehen in Verbindung mit ihm, mit seinem Geist, mit seinem Wort und das wiederum bringt uns eigentlich in eine heilende Atmosphäre, weil ja Gottes Wort natürlich heilende Kraft hat. Es kommt ja von Gott, es kommt von der Quelle des Lebens. Daher ist sozusagen die positive Auswirkung immer auf den ganzen Menschen auch bezogen, auf Körper, Seele und Geist, weil wir durch dieses Wort erschaffen wurden, wie es ja im Johannesevangelium heißt. Das Wort wurde Mensch und der Logos hat uns erschaffen. Und wenn wir uns nun mit diesem Wort beschäftigen und verbinden, dann hat das immer eigentlich eine positive Auswirkung auf unser ganzes Menschsein.
0: Irene Penz ist Psychotherapeutin und lebt im Großraum Wien.

Wir schauen gemeinsam in das Buch der Bücher, die Bibel. Es ist das meistverkaufte Buch weltweit. Jetzt schauen wir in den ersten Johannesbrief, Kapitel 4. Gottes Liebe zu uns ist für alle sichtbar geworden, als er seinen einzigen Sohn in die Welt sandte, damit wir durch ihn leben können. Das Einzigartige an dieser Liebe ist, nicht wir haben Gott geliebt, sondern er hat uns seine Liebe geschenkt. Er gab uns seinen Sohn, der alle Sünden auf sich nahm und sie gesühnt hat. Meine Freunde, wenn uns Gott so sehr geliebt hat, dann müssen auch wir einander lieben. Hast du diese Liebe schon erlebt?

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Vertrauen ist, trotz Enttäuschung weiterzumachen. Wer kennt das nicht? Nach vielen Enttäuschungen einfach aufgeben zu wollen. Es reicht, denken wir, und wollen nicht mehr weitergehen. David hat auch immer wieder schwierige Zeiten durchgemacht. Einmal betete er zu Gott, als die Philister ihn in Gat festgenommen hatten. David war auf der Flucht vor Saul, der ihn mal wieder umbringen wollte, und kam vor Achish, den König von Gat. Seine Knechte warnten König Achish vor David und wollten veranlassen, dass David beseitigt wird. David hatte solche Angst, dass er sich verrückt gestellt hatte, um geschützt zu sein. Aber statt sich bei Gott für seine Lage zu beschweren, lobt er ihn und betet in Psalm 56, 4-5. Doch gerade an den Tagen, an denen ich mich fürchte, vertraue ich auf dich. Mit Gottes Hilfe rühme ich seine Zusagen. Auf Gott vertraue ich und fürchte mich nicht. Was können vergängliche Menschen mir schon antun? David hat in seiner Angst und seiner Enttäuschung davor, dass er von keinen Menschen angenommen wird, Gott dennoch gelobt und weitergemacht, seine Hoffnung immer auf Gott gesetzt. Und nicht umsonst wird David als ein Mann nach Gottes Herzen bezeichnet. Deshalb können wir diese Einstellung von ihm lernen. Also, wann immer wir enttäuscht sind, lasst uns doch unser Vertrauen weiter auf Gott setzen.

Ein einfaches Lächeln kann ja schon mal Wunder wirken. Nicht nur für denjenigen, der es empfängt, sondern auch für den, der es gibt. Ich persönlich versuche bewusst, heute mindestens 3 Menschen anzulächeln. Probier's doch auch mal aus und beobachte, was passiert.

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Can I get a witness? Mehr Schein als Sein. Rebeccas erstes Auto war ein hellblauer Ford Fiesta, den sie sich nach ihrem Auszug aus dem Elternhaus angeschafft hatte. Eines Tages war sie unterwegs und hatte einen wichtigen Termin. Sie stand als Erste an einer roten Ampel. Auf einmal hörte sie das Geräusch von Metall auf Metall und merkte, wie ihr Auto ein wenig nach vorn geschoben wurde. Rebecca stieg aus, der Mann aus dem anderen Auto ebenfalls. Sofort entschuldigte er sich, dass er auf ihr Auto draufgerollt sei. Gemeinsam untersuchten sie den Wagen nach Schäden, fanden aber nichts. Also fuhr Rebecca, jung und naiv wie sie war, weiter, ohne seine Kontaktdaten aufzunehmen. Am nächsten Tag traf Rebecca ihren Vater, der Sachverständiger einer Versicherung ist, und erzählte ihm davon. Sogleich wollte er sich ihr Auto ansehen. Sobald er den Kofferraum aufmachte, sah er Rebecca ungläubig an und meinte, »Das Auto ist ja komplett kaputt und verzogen.« Was Rebecca bei der schnellen Prüfung am Unfallort völlig durchgegangen war, fiel dem Profi sofort auf. Nach außen hin sah alles super aus. Doch bei näherer Betrachtung erwies sich der Schaden als immens. Ist das bei uns persönlich nicht oft ähnlich? Nach außen hin ist alles super, das Leben läuft. In den sozialen Medien geben wir ein gutes Bild ab. Aber innen drin, in unserem Herzen, ist oft vieles kaputt. Zerrüttete Beziehungen, Einsamkeit, Schuld. Doch wo Menschen nur bis vor die Stirn sehen können, sieht Gott tiefer. Er kennt dich und mich und weiß, wie es um unser Herz steht. Wie ging die Unfallgeschichte aus? Tatsächlich hatte Rebecca sich das Kennzeichen des anderen Autos gemerkt. Es kam zur Gegenüberstellung der Wagen und schließlich bekam sie das Geld von der Versicherung. Ihr erstes kleines Auto war nämlich ein wirtschaftlicher Totalschaden.

Wir schauen gemeinsam in das Buch der Bücher, die Bibel. Es ist das meistverkaufte Buch weltweit. Jetzt schauen wir uns Matthäus Evangelium, Kapitel 13. Das Himmelreich ist wie ein Schatz, den ein Mann in einem Feld verborgen fand. In seiner Aufregung versteckte er ihn wieder und verkaufte alles, was er besaß, um genug Geld zu beschaffen, damit er das Feld kaufen konnte und mit ihm den Schatz zu erwerben. Was lösen diese Worte in dir aus?

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Theodore Roosevelt war der 26. Präsident der Vereinigten Staaten. Er sagte, glaube daran, dass du etwas kannst und du hast es schon halb geschafft. Glaubt ihr das? Also wenn ich schon von Anfang an daran zweifle, etwas zu schaffen, werde ich es vielleicht gar nicht erst versuchen. Oder ich werde es nur halbherzig tun oder aufgeben, wenn es schwer wird. Es stimmt schon, wenn man was erreichen will, muss man als allererstes mal wirklich eine klare Entscheidung treffen. Ich will das machen, ich kann das machen, ich werde das machen. Wenn man so eine Entschlossenheit im Herzen hat, wird einen so schnell nichts vom Kurs abbringen. Keine Herausforderung, Ablenkung oder negative Meinungen anderer. Auch die Bibel sagt uns, dass wir in unserem Leben nur Dinge empfangen, also erleben können, an die wir zuerst glauben. In Matthäus heißt es, und alles, um das ihr bittet im Gebet und glaubt, dass ihr es bekommen werdet, das werdet ihr bekommen. Zuerst kommt also der Glaube und der braucht eine klare Entscheidung von uns. Unser Input für heute: Believe and you will receive.

manchmal ist es durchaus schwer, gelassen zu bleiben, oder? Gerade wenn alles um uns herum hektisch wird. Also zumindest ich kenne das persönlich aus meinem Alltag. Ich möchte uns aber ermutigen, versuchen wir heute mal die Dinge anzunehmen, wie sie kommen und uns nicht von Kleinigkeiten aus der Ruhe bringen zu lassen, sondern gelassen zu bleiben.

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Du solltest auf Abstand gehen. Manchmal wünscht man sich, es gäbe noch eine andere Lösung. Ein klärendes Gespräch, nicht wahr? Ich kenne das selbst. Du investierst dich, baust Beziehungen auf, arbeitest eng zusammen und merkst dann irgendwann, das tut mir nicht gut. Also nicht nur, es passt einfach nicht, sondern es schadet mir. Eben tief in deinem Inneren. Es verändert dich, deine Gedanken, deine Haltung, deine Freude. Manchen Themen versuchen wir, solange es geht, aus dem Weg zu gehen. Was wir dabei übersehen, gehen wir diesen Themen aus dem Weg, versperren sie den Weg. Kürzlich merkte ich in einem Bereich meines Lebens und somit meines Auftrages, denn dein Leben ist ein Auftrag, dass es einfach nicht so weitergeht, wie ich es mir wünschen würde. Ich war stehen geblieben. Weshalb? Weil die Menschen, die ich zur Umsetzung gebraucht habe, eine völlig andere Vision haben. Ich war stehen geblieben, um genau dieser Konfrontation aus dem Weg zu gehen. Und hier wurde mir klar, wenn ich bleibe, verliere ich etwas, das Gott mir anvertraut hat. Kennst du den Spruch, schlechter Umgang verdirbt gute Sitten? Vielleicht dachtest du, das sei einfach so ein Spruch, doch es ist tatsächlich ein Bibelvers, den du in 1. Korinther 15, 33 nachlesen kannst. Ein harter Satz, eine tiefe Wahrheit, eine Wahrheit, die entzweit, dich dadurch aber befreit. Wow, noch einmal. Eine Wahrheit, die entzweit, dich dadurch aber befreit. Und wenn dein Gegenüber es zulässt, auch ihn oder sie befreit. Dein Umgang muss nicht einmal schlecht sein, doch wenn du merkst, dass du nicht mehr weiterkommst, dann wird es Zeit zu überlegen, bleibe ich etwa gerade stehen, um dieser befreienden Konfrontation aus dem Weg zu gehen? Vielleicht wartest du auf etwas, es könnte sich ja noch ändern, doch wie lange willst du noch warten? Lass mich dir sagen, deine Lebenszeit ist wertvoll, denn für jeden Tag deines Lebens ist dir ein himmlischer Auftrag gegeben. Wirst du ihn denn leben? Danke für dich.

0: Wir schauen gemeinsam in das Buch der Bücher, die Bibel. Es ist das meistverkaufte Buch weltweit. Als Jesus in Jerusalem einzog, geriet alles in helle Aufregung. Wer ist dieser Mann? Fragten die Leute in der Stadt. Das steht in der Bibel im Matthäusevangelium in Kapitel 21. Jesus war auf dem Weg nach Jerusalem. Die Jünger haben ein Eselfohlen zu ihm gebracht und er ist darauf in die Stadt geritten. Er war in der Gegend sehr bekannt und viele Leute haben sich über seine Ankunft gefreut. Sie haben ihn sozusagen als König und als Sohn Gottes bejubelt. Das hat natürlich durchaus Aufmerksamkeit erregt. Wer ist Jesus eigentlich für dich? Ist er für dich ein guter Lehrer, ein großer Theologe, der lebendige Gott? Welche Konsequenzen hat das für dein Leben? Denk doch mal darüber nach.
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Werde nicht zum Zuschauer deines eigenen Lebens. Du hast nicht nur Augen, um zu sehen, sondern auch Füße, um zu gehen. Kennst du die Geschichte vom gelähmten Mann am Teich Bethesda? Er war schon seit 38 Jahren krank, eine wirklich lange Zeit. Aber er war nicht alleine dort. In den Säulenhallen rund um den Teich lagen eine Menge anderer kranker, blinder und lahmer Menschen. Sie alle warteten darauf, dass ein Engel in den Teich herabsteigen und das Wasser bewegen würde. Denn wer als Erster in das Wasser steigt, sobald es sich bewegt, wurde gesund. Egal, mit welcher Krankheit er behaftet war. Dann ist es natürlich klar, dass auch dieser eine Mann versuchte, in den Teich zu gelangen. Aus seiner Erzählung Jesus gegenüber in Johannes 5,7 lernen wir, dass es allerdings gar nicht so einfach ist, als Gelähmter zuerst in den Teich zu steigen. So viele Jahre hatte er es schon versucht und es hatte nicht geklappt. Jesus hatte Mitgefühl mit dem Mann und machte ihn gesund. Ich finde diese Begegnung unglaublich berührend, vor allem aber sehr beeindruckend, wie der Mann seine Hoffnung nie aufgegeben hatte. Obwohl die Wahrscheinlichkeit so gering war, dass er geheilt würde, weil er einfach zu langsam war, versuchte er trotzdem immer wieder zum Teich zu gelangen und das 38 Jahre lang. Wenn dieser Mann in seiner aussichtslosen Situation immer weiter gekämpft hatte, statt sich seinem Schicksal zu ergeben, dann sollten wir das auch. Lasst uns also nicht nur Zuschauer unseres eigenen Lebens sein, selbst wenn die Situationen hoffnungslos erscheinen. Wir haben schließlich nicht nur Augen, um zu sehen, sondern auch Füße, um zu gehen.

Es sind doch gerade die vermeintlich kleinen Momente, die unser Leben so besonders machen, oder? Manchmal sind es die unerwarteten Begegnungen, zum Beispiel ein freundliches Wort von einem Fremden oder einfach nur das Gefühl, dass jemand an uns denkt. Es sind diese kleinen Lichtblicke, die uns durch den Tag tragen und uns daran erinnern, dass wir nicht alleine sind. Was sind deine persönlichen kleinen Wunder im Alltag? Für was bist du denn besonders dankbar?

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Mehr Schein als Sein. Rebeccas erstes Auto war ein hellblauer Ford Fiesta, den sie sich nach ihrem Auszug aus dem Elternhaus angeschafft hatte. Eines Tages war sie unterwegs und hatte einen wichtigen Termin. Sie stand als Erste an einer roten Ampel. Auf einmal hörte sie das Geräusch von Metall auf Metall und merkte, wie ihr Auto ein wenig nach vorn geschoben wurde. Rebecca stieg aus, der Mann aus dem anderen Auto ebenfalls. Sofort entschuldigte er sich, dass er auf ihr Auto draufgerollt sei. Gemeinsam untersuchten sie den Wagen nach Schäden, fanden aber nichts. Also fuhr Rebecca, jung und naiv wie sie war, weiter, ohne seine Kontaktdaten aufzunehmen. Am nächsten Tag traf Rebecca ihren Vater, der Sachverständiger einer Versicherung ist, und erzählte ihm davon. Sogleich wollte er sich ihr Auto ansehen. Sobald er den Kofferraum aufmachte, sah er Rebecca ungläubig an und meinte, »Das Auto ist ja komplett kaputt und verzogen.« Was Rebecca bei der schnellen Prüfung am Unfallort völlig durchgegangen war, fiel dem Profi sofort auf. Nach außen hin sah alles super aus. Doch bei näherer Betrachtung erwies sich der Schaden als immens. Ist das bei uns persönlich nicht oft ähnlich? Nach außen hin ist alles super, das Leben läuft. In den sozialen Medien geben wir ein gutes Bild ab. Aber innen drin, in unserem Herzen, ist oft vieles kaputt. Zerrüttete Beziehungen, Einsamkeit, Schuld. Doch wo Menschen nur bis vor die Stirn sehen können, sieht Gott tiefer. Er kennt dich und mich und weiß, wie es um unser Herz steht. Wie ging die Unfallgeschichte aus? Tatsächlich hatte Rebecca sich das Kennzeichen des anderen Autos gemerkt. Es kam zur Gegenüberstellung der Wagen und schließlich bekam sie das Geld von der Versicherung. Ihr erstes kleines Auto war nämlich ein wirtschaftlicher Totalschaden.

Wir schauen gemeinsam in das Buch der Bücher, die Bibel. Es ist das meistverkaufte Buch weltweit. Jetzt schauen wir in das 5. Buch Mose, Kapitel 6. Der Herr ist unser Gott, der Herr allein. Ihr sollt ihn von ganzem Herzen lieben, mit ganzer Hingabe und mit all eurer Kraft. Bewahrt die Worte im Herzen, die ich euch heute sage. Prägt sie euren Kindern ein, redet immer und überall davon. Ob ihr zu Hause oder unterwegs seid, ob ihr euch schlafen legt oder aufsteht. Was lösen diese Worte in dir aus?

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Erstaunlich, wie erfinderisch man werden kann, wenn Not am Mann ist. Da kommen dann Talente und Stärken hervor, von denen man nichts geahnt hat. Und auch Dinge, von denen man sich sonst so sträubt, sind plötzlich kein Problem. Unter Druck kann man so manches schaffen. Schön ist es jedoch, wenn man so weise lebt, dass man nie in solche Nöte gelangt, weil man schon vorgesorgt hat. Ein chinesisches Sprichwort besagt, grabe den Brunnen, bevor du Durst hast. Das machen wir aber leider nicht immer. Oft setzen wir lieber auf das Glück, anstatt uns auf Ungewolltes vorzubereiten. Viele Menschen gehen auch so mit ihrem Glauben um. Obwohl sie es nicht wichtig finden, in diese Beziehung mit Gott zu investieren, ist es doch lustig, wie viele nach ihm riefen, würde zum Beispiel ihr Flugzeug in Turbulenzen geraten. Manche nehmen Gedanken mit der Ewigkeit auch nicht ernst. Sie scherzen, ja, ja, in letzter Minute werde ich mich dann vielleicht doch absichern und ein kleines Gebet sprechen. In Matthäus 25 erzählt Jesus dazu ein Gleichnis. Es geht um die Zeit, wenn er wiederkommt. Er sagt, das wird so sein wie 10 Mädchen, die bei einer Hochzeit als Brautjungfern den Bräutigam mit ihren Lampen abholen sollten. Nur 5 von ihnen waren so klug, um sich Öl für ihre Lampen zu besorgen. Die anderen dachten überhaupt nicht daran. Dann verzögerte sich die Ankunft des Bräutigams und alle schliefen ein. Doch plötzlich um Mitternacht wurden sie mit dem Ruf geweckt, der Bräutigam kommt. Da sprangen die Mädchen auf und bereiteten ihre Lampen vor. Die 5, die nicht genügend Öl hatten, baten die anderen, gebt uns etwas von eurem. Aber die Klugen antworteten, geht doch und kauft euch welches. Da gingen sie los. In der Zwischenzeit kam der Bräutigam und die Mädchen, die genügend Öl für ihre Lampen hatten, begleiteten ihn in den Festsaal. Dann wurde die Tür verschlossen. Die Unklugen haben also ihre Chance vertan. Manchmal sieht es so aus, als hätten die, die sich nicht um Gott kümmern, einen Vorteil in dieser Welt. Doch genau wie in diesem Gleichnis, als sich der Bräutigam verspätete, ist das oft nur so eine Momentaufnahme. Und auch bei Menschen, die Böses tun, sieht man viele Jahre später, dass sie alles einholt, mit dem sie so leichtfertig umgegangen sind. So wollen wir nicht sein, weder in Bezug auf Gott, noch sonst im Leben. Lieber einen Brunnen zu viel graben, anstatt irgendwann zu verdursten. Darum unser Input, be prepared beforehand.

Wir schauen gemeinsam in das Buch der Bücher, die Bibel. Es ist das meistverkaufte Buch weltweit. Denn wir wissen, wenn dieses irdische Zelt, in dem wir leben, einmal abgerissen wird, wenn wir also sterben und diesen Körper verlassen, werden wir ein ewiges Haus im Himmel haben. Einen neuen Körper, der von Gott kommt und nicht von Menschen. Das steht in der Bibel im 2. Korintherbrief. Auch wenn in unserer Gesellschaft durchaus nicht gerne darüber gesprochen wird, so ist es uns doch allen bewusst. Jeder Mensch wird irgendwann sterben. Diese Tatsache kann uns durchaus Angst machen. Paulus schreibt diese Worte in seinem Brief an die Korinther, um uns aber diese Angst zu nehmen. Für alle, die zu Jesus gehören, gibt es eine feste Hoffnung. Auf dieser Erde werden wir sterben. Das steht fest. Aber das ist nicht das Ende, sondern ein neuer Anfang. In unserem Leben gibt es jetzt hier Krankheit, gibt es Schwachheit und Vergänglichkeit. Doch nach unserem Tod bekommen wir von Gott einen neuen, gesunden und vollkommenen Körper. Können diese Worte deine Perspektive auf das Leben verändern?

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0: Bibellesen. Wie fange ich am besten mit dem Bibellesen an, um eine gute Gewohnheit daraus zu entwickeln? Fragen wir doch Irene.
1: Nun, das hängt von verschiedenen Faktoren ab, ob jemand wirklich gerne liest, ob jemand gewohnt ist zu lesen, sich in ein Buch zu vertiefen oder gar nicht. Wenn ich das gewohnt bin, kann ich natürlich auf einem ganz anderen Level beginnen. Dann kann ich mich auch länger dann mit einem Text beschäftigen. Wenn ich das nicht gewohnt bin und das ganz, ganz Neues, dann würde ich wirklich anfangen, auf jeden Fall im Neuen Testament, also am besten gleich von vorne, vom Matthäusevangelium beginnend, vielleicht nur mal ein Kapitel lesen oder ein halbes. Es können auch nur ein paar Sätze sein, aber die wirklich bewusst, vertiefend und auf jeden Fall unter Gebet. Und vielleicht auch ein Notizbüchlein daneben sich hinlegen oder einen Zettel, einen Stift und dann vielleicht auch Dinge aufschreiben, die einem auffallen oder die einem ins Auge stechen und einen berühren. Also wirklich mit dem Text in eine wirkliche Verbindung gehen. Den Text wirklich wie kauen sozusagen. Also den wirklich vertiefend immer wieder durchgehen, auch laut lesen. Das ist auch ganz wichtig, weil wir es uns dann besser merken. Also wie gesagt, wenn man gar nicht gewohnt ist, Bücher zu lesen oder zu lesen, sich in etwas zu vertiefen, dann einmal eher ganz wenig, kleine Schritte, aber die bitte täglich. Und wer das besser gewohnt ist und wen das weniger stresst oder anstrengt, der kann natürlich mehr lesen. Und wichtig ist, glaube ich, dass man es laut macht, dass man schaut, okay, was habe ich mir da heute gemerkt? Was ist die Essenz von dem, was ich gelesen habe? Und nicht einfach schnell drüber fliegen, sondern vertiefend, langsam, laut lesen.
0: Irene Penz ist Psychotherapeutin und lebt im Großraum Wien.

Jeder Tag steckt voller Möglichkeiten, Neues von anderen zu lernen. Deswegen geh mit offenen Augen durch den Tag. Gott ist das Miteinander so wichtig. Er hat uns zur Beziehung geschaffen. Wo es Trennung gibt, da kann Gott nicht wirken. Wenn wir offen bleiben, auch von anderen zu lernen, ist das eine Chance, Gott begegnen zu können im Gegenüber. Er sagt in 1. Thessalonicher 5,11, darum macht euch gegenseitig Mut und helft einander im Glauben weiter, wie ihr es ja jetzt auch schon tut. Vielleicht brauchst du in einer Sache Hilfe und hast dich nicht getraut, eine Freundin oder einen Freund zu fragen. Geh heute aktiv auf jemanden zu, wenn du nicht weiter weißt.

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Og Mendino war ein amerikanischer Autor. Er schrieb den Bestseller The Greatest Salesman in the World. Seine Bücher wurden über 50 Millionen Mal verkauft und wurden in über 25 Sprachen übersetzt. Er war der Gründer von Success Unlimited Magazine und ist ein Recruiter der National Speakers Association's Hall of Fame. Er meinte, ein Versagen wird mich nie zu Boden strecken, wenn meine Entschlossenheit zum Erfolg stark genug ist. Sein Lebenslauf spricht dafür, dass Mendino erfolgreich war und zeigt, dass er sich mit dem Thema viel auseinandergesetzt hat. Aber ist ein erfülltes Leben am Erfolg messbar? Die Entschlossenheit, die er anspricht, ist ein starker Motor, der aber meistens nur in eine Richtung treibt. Links und rechts bleibt mitunter viel unbeachtet. Haben wir uns einmal ein Ziel fest in den Kopf gesetzt, birgt das viel Gefahr. Nämlich, dass wir vieles, was das Leben für uns bereithält, nicht wahrnehmen. Wir filtern einfach das weg, was uns aus unserer Sicht am Weiterkommen hindert und laufen stur in eine Richtung. Das Blickfeld wird eingegrenzt und lässt keinen Platz mehr für andere Gedanken und Wege. Aber Erfahrungen machen uns reicher. Dazu gehören auch all die Situationen, die überraschend eintreten. Gott hält viel Segen für uns bereit. Er will uns hinführen, ihm mehr zu vertrauen, damit wir auch bereit sind, das anzunehmen, womit er uns segnen will. Gott will uns überreich beschenken. In Apostelgeschichte 3,26 steht: Gott hat Jesus zu euch geschickt und ihn beauftragt, euch zu segnen. Ein erfülltes Leben haben wir erst dann, wenn wir unser Herz mit allen Wünschen Gott offenlegen und zustimmen, dass Gott Herr über unser Leben wird. Dabei brauchen wir nicht versuchen, ihn von unseren Zielen zu überzeugen. Mach dich bereit für ein Leben voller Überraschungen. Entschließe dich für ein Leben mit Gott und ein Königreich steht dir offen. Wenn das kein Erfolg ist, Gott will mit uns Geschichte schreiben. Das ist doch eine neue Perspektive. Unser Input: Let God bless you with a fulfilled life.

Wir schauen gemeinsam in das Buch der Bücher, die Bibel. Es ist das meistverkaufte Buch weltweit. Wo sind denn die Götter, die ihr euch selbst gemacht habt? Lasst euch doch von ihnen in den Notzeiten helfen. Da steht in der Bibel im Buch Jeremia. Gott spricht mit diesen Worten zu seinem Volk und stellt diese herausfordernde Frage. Sein Volk hatte nämlich aufgehört, ihm zu vertrauen und hatte sich eigene selbstgemachte Götter gesucht. Doch diese Figuren konnten dem Volk in der Not nicht helfen. Vermutlich hast du jetzt zu Hause keine Götterfiguren stehen, doch jeder von uns hat die Tendenz, sich auf Dinge zu verlassen, die nicht Gott sind. Zum Beispiel auf Geld, auf Karriere oder Beziehungen zu anderen. Durch Krisen zeigt sich dann aber oft, worauf wir wirklich vertrauen. Gott möchte unser ganzes Vertrauen. Er ist und bleibt zuverlässig und nur er kann wirklich helfen. Worauf oder auf wen vertraust du, wenn es schwierig wird?

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Du solltest auf Abstand gehen. Manchmal wünscht man sich, es gäbe noch eine andere Lösung. Ein klärendes Gespräch, nicht wahr? Ich kenne das selbst. Du investierst dich, baust Beziehungen auf, arbeitest eng zusammen und merkst dann irgendwann, das tut mir nicht gut. Also nicht nur, es passt einfach nicht, sondern es schadet mir. Eben tief in deinem Inneren. Es verändert dich, deine Gedanken, deine Haltung, deine Freude. Manchen Themen versuchen wir, solange es geht, aus dem Weg zu gehen. Was wir dabei übersehen, gehen wir diesen Themen aus dem Weg, versperren sie den Weg. Kürzlich merkte ich in einem Bereich meines Lebens und somit meines Auftrages, denn dein Leben ist dein Auftrag, dass es einfach nicht so weitergeht, wie ich es mir wünschen würde. Ich war stehen geblieben. Weshalb? Weil die Menschen, die ich zur Umsetzung gebraucht habe, eine völlig andere Vision haben. Ich war stehen geblieben, um genau dieser Konfrontation aus dem Weg zu gehen. Und hier wurde mir klar, wenn ich bleibe, verliere ich etwas, das Gott mir anvertraut hat. Kennst du den Spruch, schlechter Umgang verdirbt gute Sitten? Vielleicht dachtest du, das sei einfach so ein Spruch. Doch es ist tatsächlich ein Bibelvers, den du in 1. Korinther 15, 33 nachlesen kannst. Ein harter Satz, eine tiefe Wahrheit. Eine Wahrheit, die entzweit, dich dadurch aber befreit. Wow, noch einmal. Eine Wahrheit, die entzweit, dich dadurch aber befreit. Und wenn dein Gegenüber es zulässt, auch ihn oder sie befreit. Dein Umgang muss nicht einmal schlecht sein, doch wenn du merkst, dass du nicht mehr weiterkommst, dann wird es Zeit zu überlegen, bleibe ich etwa gerade stehen, um dieser befreienden Konfrontation aus dem Weg zu gehen? Vielleicht wartest du auf etwas, es könnte sich ja noch ändern, doch wie lange willst du noch warten? Lass mich dir sagen, deine Lebenszeit ist wertvoll, denn für jeden Tag deines Lebens ist dir ein himmlischer Auftrag gegeben. Wirst du ihn denn leben? Danke für dich.

Wann hast du zuletzt mit jemandem über deinen Glauben gesprochen? Ich merke, wenn Gott so viele coole Dinge in meinem Leben tut, dann möchte ich das unbedingt mit einer Freundin teilen. Vielleicht fällt dir ja auch jemand aus deinem Freundeskreis ein, dem du von deiner Beziehung mit Gott erzählen willst.

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Die Zeit verweilt lange genug für denjenigen, der sie nutzen will. Das hat Leonardo da Vinci gesagt. Zeiteinteilung ist ein witziges Thema. Dazu gibt es Bücher und Seminare, Tipps und Tricks. Aber letztendlich ist es so. Jeder von uns hat 24 Stunden am Tag, die er nützen kann für Sinnvolles oder wenig Sinnvolles. Die Bibel sagt einfach, alles hat seine bestimmte Stunde. Und jedes Vorhaben unter dem Himmel hat seine Zeit. Dort wird so manche Beschäftigung aufgelistet. Nur Sorgen machen wird hier nirgends erwähnt. Dafür gibt es keinen eigenen Timeslot. Bei der begrenzten Zeit, die uns auf dieser Erde zur Verfügung steht, sollte man sich nämlich darüber klar werden, dass man nicht genug hat, um sie zu vergeuden. Wie bei unserem Geld investieren wir auch unsere Zeit in Dinge mit der Hoffnung, den Output zu erhalten, der sich lohnt. Bei Geld ist die Einzahlung eigentlich einfach. Das Wichtigste zuerst. Das gilt, denke ich, auch für die Zeit. Zeit für Gott, Familie und Freunde sollte an oberster Stelle stehen. Und dann kommt der Rest. Die Dinge, die man nicht gleich einplant, kommen nämlich meistens zu kurz. Darum ist unser Input für heute eher eine Anregung zum Nachdenken. Nämlich, what are you investing your time in?

Wir schauen gemeinsam in das Buch der Bücher, die Bibel. Es ist das meistverkaufte Buch weltweit. Ja, hoch und erhaben ist der Herr und doch achtet er auf den Bescheidenen, den Hochmütigen aber durchschaut er schon von Ferne. Das steht in der Bibel in den Psalmen. Unser Gott ist groß und mächtig. Er hat die ganze Welt erschaffen und hält sie in seinen Händen. Trotzdem kennt er jeden einzelnen Menschen und sieht ihn. Vor Gott musst du dich nicht erst beweisen, du musst dich schon gar nicht auf eine Bühne stellen oder erst Karriere machen. Im Gegenteil, Stolz und Selbstüberschätzung trennen uns sogar von Gott. Gott kennt und erlebt

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Mehr Schein als Sein. Rebeccas erstes Auto war ein hellblauer Ford Fiesta, den sie sich nach ihrem Auszug aus dem Elternhaus angeschafft hatte. Eines Tages war sie unterwegs und hatte einen wichtigen Termin. Sie stand als Erste an einer roten Ampel. Auf einmal hörte sie das Geräusch von Metall auf Metall und merkte, wie ihr Auto ein wenig nach vorn geschoben wurde. Rebecca stieg aus, der Mann aus dem anderen Auto ebenfalls. Sofort entschuldigte er sich, dass er auf ihr Auto draufgerollt sei. Gemeinsam untersuchten sie den Wagen nach Schäden, fanden aber nichts. Also fuhr Rebecca, jung und naiv wie sie war, weiter, ohne seine Kontaktdaten aufzunehmen. Am nächsten Tag traf Rebecca ihren Vater, der Sachverständiger einer Versicherung ist, und erzählte ihm davon. Sogleich wollte er sich ihr Auto ansehen. Sobald er den Kofferraum aufmachte, sah er Rebecca ungläubig an und meinte, »Das Auto ist ja komplett kaputt und verzogen.« Was Rebecca bei der schnellen Prüfung am Unfallort völlig durchgegangen war, fiel dem Profi sofort auf. Nach außen hin sah alles super aus. Doch bei näherer Betrachtung erwies sich der Schaden als immens. Ist das bei uns persönlich nicht oft ähnlich? Nach außen hin ist alles super, das Leben läuft. In den sozialen Medien geben wir ein gutes Bild ab. Aber innen drin, in unserem Herzen, ist oft vieles kaputt. Zerrüttete Beziehungen, Einsamkeit, Schuld. Doch wo Menschen nur bis vor die Stirn sehen können, sieht Gott tiefer. Er kennt dich und mich und weiß, wie es um unser Herz steht. Wie ging die Unfallgeschichte aus? Tatsächlich hatte Rebecca sich das Kennzeichen des anderen Autos gemerkt. Es kam zur Gegenüberstellung der Wagen und schließlich bekam sie das Geld von der Versicherung. Ihr erstes kleines Auto war nämlich ein wirtschaftlicher Totalschaden.

Gib deinen Emotionen nicht die Macht, über den Verlauf deines Tages zu entscheiden. Kennst du das? Am Morgen klingelt der Wecker nicht, du hast verschlafen, das Brot ist schimmelig geworden und du hast kein frisches Gewand mehr im Kasten. Das sind eine dieser Tage, an denen ich selbst lieber im Bett bleiben wollen würde. Ich denke, der Tag ist gelaufen. Aber durch Gott kann ich mich in jedem Moment umentscheiden und trotzdem fröhlich sein. Meine Emotionen müssen mich nicht bestimmen. Ich kann meine Emotionen bestimmen. Gott sagt in der Bibel in Römer 8, 28, eines aber wissen wir, alles trägt zum Besten derer bei, die Gott lieben. Sie sind ja in Übereinstimmung mit seinem Plan berufen. Ich kann in jeder Situation immer etwas lernen. Ich kann aktiv aus der Opferrolle aussteigen und den Blick auf das Gute in meinem Tag wenden. Wie entscheidest du dich heute?

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Gustave Courbet war ein französischer Maler des Realismus. Er meinte, Kunst ist sichtbar gemachtes Wissen. Ich bin leider keine große Kunstkennerin, aber ich denke schon, dass sich in Kunstwerken viel verbirgt. Bei manchen kann ich mir mehr vorstellen, was gemeint ist, bei anderen weniger. Aber unabhängig von meinem Verständnis stecken Planung, Überlegungen und auch Herz dahinter. Darum ist es wichtig, respektvoll mit den Ideen anderer umzugehen. Kunst ist vergleichbar mit einer Entdeckungsreise. Umso mehr man sich hineindenkt und fühlt, umso größer ist der persönliche Output. Der Künstler gibt mit seinen Werken einen Einblick in seinen persönlichen Zugang zur Natur und zur Welt. Manche verwenden dafür verschiedene Materialien, andere gestalten mit Tönen und Sprache. Jede Variante braucht Mut. Man macht sich auch immer emotional verletzlich, wenn man andere in seine Betrachtungen mit hineinnimmt. Kunst bietet auf vielen Ebenen Anreize. Die Kreativität der Betrachter wird angeregt, eigene neue Gedankenräume eröffnet und natürlich Wissen vermittelt. Die absolute Nummer 1 bei der schöpferischen Gestaltung ist Gott. Wenn wir bedenken, mit welcher Liebe zum Detail er uns geschaffen hat, bin ich einfach nur sprachlos. Es ist spannend, welchen Schatz an Eigenschaften Gott in jeden von uns hineingelegt hat. Ich will dir ehrlich Mut machen. Auch in dir gibt es noch so viel zu entdecken. Bei jeder einzelnen Begabung und Eigenschaft hat er sich etwas gedacht, genauso wie bei unseren Schwächen. Im 2. Moses 31,3 sagt Gott über einen Menschen, mit meinem Geist habe ich ihn erfüllt. Ich habe ihm Weisheit und Verstand gegeben und ihn befähigt, alle für den Bau erforderlichen handwerklichen und künstlerischen Arbeiten auszuführen. Wir dürfen kreativ sein, aber sollten auch in Gottes Licht prüfen, was wir sehen. Denn nicht jeder Ausdruck von Kunst kommt von Gott. Unser Input: God is the greatest artist.

Nicht immer läuft alles nach Plan und manchmal kommen Dinge ganz anders, als wir es uns vorgestellt haben. Doch wenn ich in meinem Leben zurückschaue, entdecke ich oft, dass gerade diese unerwarteten Wendungen zu den größten Segnungen in meinem Leben geführt haben. Lasst uns offen sein für die unerwarteten Geschenke des Tages.

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1: Du solltest auf Abstand gehen. Manchmal wünscht man sich, es gäbe noch eine andere Lösung. Ein klärendes Gespräch, nicht wahr? Ich kenne das selbst. Du investierst dich, baust Beziehungen auf, arbeitest eng zusammen und merkst dann irgendwann, das tut mir nicht gut. Also nicht nur, es passt einfach nicht, sondern es schadet mir. Eben tief in deinem Inneren. Es verändert dich, deine Gedanken, deine Haltung, deine Freude. Manchen Themen versuchen wir, solange es geht, aus dem Weg zu gehen. Was wir dabei übersehen? Gehen wir diesen Themen aus dem Weg, versperren sie den Weg. Kürzlich merkte ich in einem Bereich meines Lebens und somit meines Auftrages, denn dein Leben ist ein Auftrag, dass es einfach nicht so weitergeht, wie ich es mir wünschen würde. Ich war stehen geblieben. Weshalb? Weil die Menschen, die ich zur Umsetzung gebraucht habe, eine völlig andere Vision haben. Ich war stehen geblieben, um genau dieser Konfrontation aus dem Weg zu gehen. Und hier wurde mir klar, wenn ich bleibe, verliere ich etwas, das Gott mir anvertraut hat. Kennst du den Spruch, schlechter Umgang verdirbt gute Sitten? Vielleicht dachtest du, das sei einfach so ein Spruch. Doch es ist tatsächlich ein Bibelvers, den du in 1. Korinther 15, 33 nachlesen kannst. Ein harter Satz, eine tiefe Wahrheit. Eine Wahrheit, die entzweit, dich dadurch aber befreit. Wow, noch einmal. Eine Wahrheit, die entzweit, dich dadurch aber befreit. Und wenn dein Gegenüber es zulässt, auch ihn oder sie befreit. Dein Umgang muss nicht einmal schlecht sein, doch wenn du merkst, dass du nicht mehr weiterkommst, dann wird es Zeit zu überlegen, bleibe ich etwa gerade stehen, um dieser befreienden Konfrontation aus dem Weg zu gehen? Vielleicht wartest du auf etwas, es könnte sich ja noch ändern, doch wie lange willst du noch warten? Lass mich dir sagen, deine Lebenszeit ist wertvoll, denn für jeden Tag deines Lebens ist dir ein himmlischer Auftrag gegeben. Wirst du ihn denn leben? Danke für dich.

Wir schauen gemeinsam in das Buch der Bücher, die Bibel. Es ist das meistverkaufte Buch weltweit. Doch wenn wir unsere Sünden bekennen, erweist Gott sich als treu und gerecht. Er vergibt uns unsere Sünden und reinigt uns von allem Unrecht, das wir begangen haben. Das steht in der Bibel im Neuen Testament im ersten Brief von Johannes. Kennst du schlechtes Gewissen? Dieses Gefühl, das manchmal bleibt, obwohl du dich für einen Fehler bereits eigentlich schon entschuldigt hast. Uns Menschen fällt es ja manchmal durchaus schwer, anderen zu vergeben. Manchmal sind wir durchaus nachtragend und halten unseren Mitmenschen ihre Fehler immer wieder vor. Gott ist da aber ganz anders. Wenn du zu Gott kommst und ihn um Vergebung bittest, dann vergibt er dir ohne Wenn und Aber. Du darfst dir ganz sicher sein, Gott hält dir deine Vergehen nicht mehr vor, denn seine Vergebung ist vollkommen. Hast du Gottes Vergebung in deinem Leben schon erfahren?

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Friede ist möglich, selbst wenn deine Situation unmöglich ist. Das klingt fast schon paradox, oder? Aber ich verspreche dir, als Kind Gottes hast du die Zusicherung von unserem Schöpfer höchstpersönlich, dass er dein Leben in der Hand und alles unter Kontrolle hat. Er würde dich niemals verlassen und dir Schlechtes zufügen. Wenn du in ihm bleibst und er in dir, werden dir deine Dinge gelingen. In Philipper 4, 6 bis 7 schreibt Paulus: Macht euch keine Sorgen, ihr dürft in jeder Lage zu Gott beten, sagt ihm, was euch fehlt und dankt ihm. Dann wird Gottes Friede, der all unser Verstehen übersteigt, eure Herzen und Gedanken bewahren, weil ihr mit Jesus Christus verbunden seid. Gottes Friede kann mit dem menschlichen Verstand nicht erklärt, aber durch Gebet und Danksagung erlebt werden. Wenn wir das glauben, können wir erwarten, in jeder Situation einen klaren Kopf zu bewahren, auch wenn sie noch so unmöglich scheint. Gottes Friede ist größer.

Wir schauen gemeinsam in das Buch der Bücher, die Bibel. Es ist das meistverkaufte Buch weltweit. Zwei blinde Männer saßen an der Straße. Als sie hörten, dass Jesus vorüberkam, riefen sie laut: Herr, du Sohn Davids, hab Erbarmen mit uns. Das steht in der Bibel im Matthäusevangelium in Kapitel 20. Jesus war da mit seinen Jüngern in Israel unterwegs und viele Menschen waren ihm gefolgt. Auf diesem Weg war er an zwei Blinden vorbeigekommen. Als sie hörten, wer da gerade an ihnen vorbeiging, riefen sie laut nach Jesus. Jesus blieb stehen und sprach sie an: Was wollt ihr? Was wollt ihr, dass ich euch tue? Da antworteten die beiden Männer: Herr, wir wollen wieder sehen können. Jesus berührte ihre Augen und sofort konnten beide Männer wieder sehen. Von da an folgten sie Jesus. Die beiden Männer hatten erkannt, dass nur Jesus ihnen helfen konnte. Was sind deine Nöte? Was sind deine Sorgen? Du kannst auch zu Jesus rufen. Er hört dich und er will dir helfen.

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0: Bibellesen. Was sagt die Bibel über das Bibellesen? Fragen wir doch Irene.
1: Da gibt es einige Stellen, ich weiß sicherlich nur einen Bruchteil davon, aber auf jeden Fall heißt es in der Apostelgeschichte, sie lasen, sie studierten im Wort und sie kamen zusammen und in den Briefen wird auch immer wieder darauf hingewiesen, wir sollen zusammenkommen und einen Vers oder ein Lied oder einen Text oder irgendetwas haben und mitbringen. Und im Psalm 1 heißt es ja, dass man über den Wort studieren soll, Tag und Nacht, dass das einfach positive Auswirkungen hat. Also die Bibel spricht über das Bibellesen und geht eigentlich fast davon aus, dass wir das tun sollten.
0: Irene Penz ist Psychotherapeutin und lebt im Großraum Wien.

Sätze "Ich hab Angst" mit "Ich kann's". Kennst du das auch? Du liegst im Bett, der Wecker klingelt und du bist wie gelähmt, weil dir die Aufgaben des Tages einfach zu groß erscheinen. Sind wir uns ehrlich, wir haben alle mal solche Tage, an denen wir einfach nicht wissen, wie wir sie bewältigen sollen. Und es gibt eine Lösung dafür. Wir sind Kinder Gottes, wir haben seinen Geist und Gott hat keine Angst. Johannes schreibt in seinem Evangelium in Johannes 4,18, "Furcht ist nicht in der Liebe, sondern die vollkommene Liebe treibt die Furcht aus." Gott, die vollkommene Liebe, treibt alle Furcht aus. Wenn wir in seiner Liebe sind, dann können wir. Wenn du dich heute fürchtest vor dem nächsten Schritt, dann denke an diese Verheißung, an das Versprechen von Gott und sag: Ich kann's.

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Brian McGill ist ein Schriftsteller und Sprecher, der sich besonders für Menschenrechte einsetzt. Er wird auch oft von Politikern zitiert. Er sagt, eine der aufrichtigsten Formen von Respekt ist, sich tatsächlich anzuhören, was jemand anderer zu sagen hat. Eh logisch, oder? Naja, aber dann auch wieder nicht. Natürlich wird man immer wieder mal zuhören, was das Gegenüber da so von sich gibt, aber in einer Zeit, wo man so viel Informations- und Reizüberflutung erlebt, merke auch ich, dass ich immer wieder den Entschluss fassen muss, bewusst zuzuhören, um tatsächlich noch mitzubekommen, was der andere wirklich sagt, anstatt nur ein bisschen so oberflächlich Aufmerksamkeit zu erschwindeln. Tue ich das nicht, kann ich vielleicht noch die Kernaussage mitbekommen. Aber wenn es dann um Details geht, bin ich gedanklich vielleicht schon wieder bei irgendeiner spannenden News-Story, die ich in der Früh gelesen habe. Oder ich ertappe mich sogar dabei, wie ich schnell nebenbei noch meine Facebook-Nachrichten überprüfe. Geht gar nicht. In der Zeit, in der wir leben, ist es tatsächlich sehr einfach, drei Dinge gleichzeitig zu tun. Doch was davon hat dann noch Wert? Welche Gespräche verpassen wir? Was bleibt uns eigentlich in Erinnerung, wenn wir immer nur halb bei der Sache sind? Ich würde sagen, nicht viel. Die neuen Technologien sind ein toller Weg, um auf dem Laufenden zu bleiben. Und auch, um zum Beispiel mit Freunden und Familie weiter verbunden zu sein, die weit weg wohnen. Aber wenn wir uns zum Essen verabreden und der jeweils andere sich am Tisch nur mit seinem Smartphone beschäftigt, haben wir irgendetwas verpasst. Lieber mal abdrehen. Und so wie McGill sagt, unserem Gegenüber Respekt zeigen. Vielleicht hat derjenige etwas zu sagen, das wertvoller ist als der Newsfeed auf Twitter. In Jakobus 1,19 steht, seid immer sofort bereit, jemandem zuzuhören. Das bedeutet wirklich zuhören. Handy 5 Minuten aus, volle Konzentration. Das sollte eigentlich zu schaffen sein. Und so gewinnen Begegnungen plötzlich wieder an Wert. Menschen fühlen sich gesehen und gehört und haben vielleicht plötzlich gar nicht mehr so das Bedürfnis, andauernd im Netz unterwegs zu sein. Anstatt Angst davor zu haben, das Neueste online zu verpassen, sollten wir die Gefahr nicht unterschätzen, den Moment, in dem wir leben, zu versäumen. Darum unser Input: Take time to really listen.

Wir schauen gemeinsam in das Buch der Bücher, die Bibel. Es ist das meistverkaufte Buch weltweit. Wenn das geschehen ist, will ich der Herr alle Menschen mit meinem Geist erfüllen. Eure Söhne und Töchter werden aus göttlicher Eingebung reden. Die alten Männer werden bedeutungsvolle Träume haben und die jungen Männer Visionen. Das steht in der Bibel im Buch Joel, Kapitel 3. Diese Worte stammen vom Propheten Joel aus dem Alten Testament, circa 800 Jahre vor der Geburt von Jesus. Zu dieser Zeit haben die Menschen den Heiligen Geist noch nicht gekannt. Nur wenige Frauen und Männer waren zu dieser Zeit schon von Gottes Geist erfüllt und konnten so Gottes Wort weitergeben. Das waren dann sogenannte hochrangige Persönlichkeiten wie Richter, Könige oder eben Propheten. Doch Joel prophezeit, dass eines Tages Gott sein Volk wieder sammeln wird und dann wird Gott alle Menschen mit seinem Geist füllen. Was für ein unglaubliches Versprechen, oder? Und Joel hat Recht behalten, denn heute hat jeder, der an Jesus glaubt, Zugang zum Vater und zum Heiligen Geist. An Pfingsten kam der Heilige Geist ja deutlich sichtbar auf alle Gläubigen. So können wir auch heute Träume und Visionen von Gott erhalten. Hast du das auch schon erlebt?

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Du solltest auf Abstand gehen. Manchmal wünscht man sich, es gäbe noch eine andere Lösung. Ein klärendes Gespräch, nicht wahr? Ich kenne das selbst. Du investierst dich, baust Beziehungen auf, arbeitest eng zusammen und merkst dann irgendwann, das tut mir nicht gut. Also nicht nur, es passt einfach nicht, sondern es schadet mir. Eben tief in deinem Inneren. Es verändert dich, deine Gedanken, deine Haltung, deine Freude. Manchen Themen versuchen wir, solange es geht, aus dem Weg zu gehen. Was wir dabei übersehen, gehen wir diesen Themen aus dem Weg, versperren sie den Weg. Kürzlich merkte ich in einem Bereich meines Lebens und somit meines Auftrages, denn dein Leben ist dein Auftrag, dass es einfach nicht so weitergeht, wie ich es mir wünschen würde. Ich war stehen geblieben. Weshalb? Weil die Menschen, die ich zur Umsetzung gebraucht habe, eine völlig andere Vision haben. Ich war stehen geblieben, um genau dieser Konfrontation aus dem Weg zu gehen. Und hier wurde mir klar, wenn ich bleibe, verliere ich etwas, das Gott mir anvertraut hat. Kennst du den Spruch, schlechter Umgang verdirbt gute Sitten? Vielleicht dachtest du, das sei einfach so ein Spruch. Doch es ist tatsächlich ein Bibelvers, den du in 1. Korinther 15,33 nachlesen kannst. Ein harter Satz, eine tiefe Wahrheit. Eine Wahrheit, die entzweit, dich dadurch aber befreit. Wow, noch einmal. Eine Wahrheit, die entzweit, dich dadurch aber befreit. Und wenn dein Gegenüber es zulässt, auch ihn oder sie befreit. Dein Umgang muss nicht einmal schlecht sein, doch wenn du merkst, dass du nicht mehr weiterkommst, dann wird es Zeit zu überlegen, bleibe ich etwa gerade stehen, um dieser befreienden Konfrontation aus dem Weg zu gehen? Vielleicht wartest du auf etwas, es könnte sich ja noch ändern, doch wie lange willst du noch warten? Lass mich dir sagen, deine Lebenszeit ist wertvoll, denn für jeden Tag deines Lebens ist dir ein himmlischer Auftrag gegeben. Wirst du ihn denn leben? Danke für dich.

ermutigt einander mit Psalmen, Lobgesängen und von Gottes Geist eingegebenen Liedern. Singt und jubelt aus tiefstem Herzen zur Ehre des Herrn. Das steht in Epheser 5:19 und ich finde, das ist eine ganz klasse Ermutigung. Denn durch den Lobpreis kann ich Gott zujubeln und neue Kraft tanken. Und wenn ich gemeinsam mit anderen singen kann, dann stärkt es auch noch die Gemeinschaft. Vielleicht möchtest du ja auch in nächster Zeit deine Freunde zum gemeinsamen Lobpreis einladen?

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Gaius Julius Caesar ist sicher den meisten von euch bekannt. Nein, den gibt's nicht nur bei Asterix und Obelix. Er war ein römischer Staatsmann, Feldherr und Autor. Er trug maßgeblich zum Ende der Römischen Republik bei und war auch an ihrer späteren Umwandlung in ein Kaiserreich beteiligt. Von ihm stammt der Ausspruch: Niemand ist so unerschrocken, dass es ihn nicht verunsichert, wenn etwas Unerwartetes passiert. Die Aussage hat mich ehrlich überrascht, weil ich bisher bei Julius Caesar eher den Anspruch an Perfektion in seinen Aussagen herausgehört habe. Was unser römischer Staatsmann bemerkt hat, trifft auf mich jedenfalls zu. Unerwartete Gegebenheiten verunsichern mich. Je nach Umfeld mehr oder weniger, aber ehrlicherweise immer ein bisschen. Und ich denke, das darf auch so sein. Es erinnert mich nämlich daran, dass ich nicht alles in der Hand habe und gleichzeitig weiß ich, dass ich den Umständen nicht ausgeliefert bin. Gott hat uns versprochen, uns vorzubereiten und er ist auch derjenige, der uns durch die Tage führt. In den Psalmen 18,37 steht: Du hast mir alle Hindernisse aus dem Weg geräumt, nie bin ich beim Laufen gestürzt. Wir dürfen dem Unerwarteten also voller Abenteuerlust entgegenschauen, auch wenn es uns immer wieder mal Mut kostet. Unser Tag liegt in den besten Händen und jede Verunsicherung erinnert uns daran, dass es Gottes Stärke ist, die uns trägt. Unser Input: God is planning your day.

Manchmal fühlt sich das Leben an wie ein Dauerlauf. Erwartungen, Sorgen, Nachrichten, Termine und innerlich kommt man kaum zur Ruhe. Genau in diese Realität hinein spricht der Song Rest von Toby Mac und Terrain. Der Titel bedeutet schlicht Ruhe, ausruhen, aufatmen. Rest, take a breath.

Toby Mac singt von einem Kopf, der nicht abschalten kann und von einer Seele, die müde ist. Und darin klingt etwas, das wir alle kennen. Jesus sagt in Matthäus 11, 28, kommt alle her zu mir, die ihr mühselig und beladen seid. Ich will euch Ruhe geben.

Der Song führt uns an einen Punkt ehrlicher Selbstwahrnehmung. Zuzugeben, dass wir erschöpft sind und Hilfe brauchen. Rest ist wie ein Gebet in Musikform. Gott, ich bring dir meine Unruhe, meine Angst vor dem Morgen, mein Chaos und vertraue darauf, dass du mich hältst. Das nächste Mal, wenn du diesen Song auf Now Radio hörst, dann nimm das als Einladung, einen Moment langsamer zu werden und Gott das hinzulegen, was dich umtreibt. Denn echte Ruhe beginnt dort, wo Vertrauen größer wird als die Angst.

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Mehr Schein als Sein. Rebeccas erstes Auto war ein hellblauer Ford Fiesta, den sie sich nach ihrem Auszug aus dem Elternhaus angeschafft hatte. Eines Tages war sie unterwegs und hatte einen wichtigen Termin. Sie stand als Erste an einer roten Ampel. Auf einmal hörte sie das Geräusch von Metall auf Metall und merkte, wie ihr Auto ein wenig nach vorn geschoben wurde. Rebecca stieg aus, der Mann aus dem anderen Auto ebenfalls. Sofort entschuldigte er sich, dass er auf ihr Auto draufgerollt sei. Gemeinsam untersuchten sie den Wagen nach Schäden, fanden aber nichts. Also fuhr Rebecca, jung und naiv wie sie war, weiter, ohne seine Kontaktdaten aufzunehmen. Am nächsten Tag traf Rebecca ihren Vater, der Sachverständiger einer Versicherung ist, und erzählte ihm davon. Sogleich wollte er sich ihr Auto ansehen. Sobald er den Kofferraum aufmachte, sah er Rebecca ungläubig an und meinte, »Das Auto ist ja komplett kaputt und verzogen.« Was Rebecca bei der schnellen Prüfung am Unfallort völlig durchgegangen war, fiel dem Profi sofort auf. Nach außen hin sah alles super aus. Doch bei näherer Betrachtung erwies sich der Schaden als immens. Ist das bei uns persönlich nicht oft ähnlich? Nach außen hin ist alles super, das Leben läuft. In den sozialen Medien geben wir ein gutes Bild ab. Aber innen drin, in unserem Herzen, ist oft vieles kaputt. Zerrüttete Beziehungen, Einsamkeit, Schuld. Doch wo Menschen nur bis vor die Stirn sehen können, sieht Gott tiefer. Er kennt dich und mich und weiß, wie es um unser Herz steht. Wie ging die Unfallgeschichte aus? Tatsächlich hatte Rebecca sich das Kennzeichen des anderen Autos gemerkt. Es kam zur Gegenüberstellung der Wagen und schließlich bekam sie das Geld von der Versicherung. Ihr erstes kleines Auto war nämlich ein wirtschaftlicher Totalschaden.

Wir schauen gemeinsam in das Buch der Bücher, die Bibel. Es ist das meistverkaufte Buch weltweit. Jetzt schauen wir in das Buch Jesaja Kapitel 25. Herr, du bist mein Gott. Ich lobe dich und preise deinen Namen, denn du vollbringst wunderbare Taten. Was du vor langer Zeit beschlossen hast, das hast du in großer Treue ausgeführt. Was lösen diese Worte in dir aus? Denk darüber doch mal nach.

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Verschenke du heute die Liebe, die du selbst gerne bekommen möchtest. Wenn du gerne jemanden hättest, der dir zuhört, dann sei du die Person, die dir zuhört. Wenn du gerne beschenkt werden würdest, dann verschenk du heute etwas. Verschenke du heute die Liebe, die du selbst gerne bekommen würdest. In Apostelgeschichte 20,35 zitiert Paulus Jesus und sagt, Geben macht glücklicher als Nehmen. Ich verspreche dir, Geben ist so etwas Wundervolles und genau das kommt dann auch wieder zurück. Ich kenne diese Gedanken. Wenn mir nicht zugehört wird, will ich auch nicht zuhören. Wenn du dich nicht bei mir meldest, dann melde ich mich auch nicht bei dir. Aber Jesus hat eine Lösung dafür. Mit seinem Tod kann ich lernen, mehr und mehr diesen Frust abzulegen. Ich kann verstehen lernen, dass andere und auch ich Fehler machen. Sein Tod durchbricht dieses Ping-Pong an Erwartungen anderer gegenüber. Weil Jesus mir zuhört, kann ich anderen zuhören. Weil Jesus mich beschenkt hat, kann ich beginnen, andere zu beschenken. Geh heute raus und gib, und du wirst bemerken, wie glücklich das macht.

Wir schauen gemeinsam in das Buch der Bücher, die Bibel. Es ist das meistverkaufte Buch weltweit. Wenn jener Tag da ist, wird der Herr König sein über die ganze Erde. Alle werden erkennen, dass er der einzige Gott ist und nur noch seinen Namen werden die Menschen anrufen. Das steht in der Bibel im Buch Sakaja, Kapitel 14. Diese Zeilen beschreiben sozusagen die Zukunft. Sakaja ist einer der Propheten im Alten Testament, denen Gott Einblick in die Zukunft gegeben hat. Er beschreibt, wie es am Ende der Welt sein wird, wenn Gott sein Königreich aufbaut. Dann wird es keinen Streit, keinen Krieg mehr geben, sondern es wird Frieden herrschen. Alle Menschen, die Jesus folgen und ihn als König anerkennen, werden in diesem Königreich leben dürfen. Gehörst du dazu?

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0: Bibel lesen. Was macht das mit dem Gehirn? Fragen wir doch Irene.
1: Die Bibel ist das Wort Gottes. Daher hat es auf jeden Fall eine wunderbare und positive Auswirkung, wenn wir Bibel lesen. Unser Gehirn fokussiert sich dann einfach auf die Dinge, die Gott für uns möchte. Und wenn wir vorher auch vielleicht um den Heiligen Geist bitten, dass er uns leitet und uns das Wort auslegt, dann hat es noch umso mehr Kraft. Also Bibellesen stärkt uns und fokussiert uns auf das Richtige, auf das Gute, auf das Heilige, auf das Positive, so wie es im Philipperbrief steht. Das ist einmal eine der vielen, vielen positiven Auswirkungen auf unser Gehirn, wenn wir uns mit der Bibel beschäftigen.
0: Irene Penz ist Psychotherapeutin und lebt im Großraum Wien.

Nimm die großen Herausforderungen des heutigen Tages mit einem Lächeln an und du wirst staunend erkennen, wie viel Veränderung alleine ein Lächeln bewirken kann. Freude, habe ich gemerkt, ist die größte Waffe gegen den Satan. Auch wenn ich kämpfen muss, wenn ich in den Herausforderungen etwas Positives sehen kann, dann habe ich schon gewonnen. In Römer 11,36 sagt Gott über sich: Er ist es, von dem alles kommt, durch den alles besteht und in dem alles sein Ziel hat. Ich freue mich über Herausforderungen, weil ich weiß, Gott traut sie mir zu. Er wünscht sich, dass ich in den Situationen etwas lerne und dass ich sie mit offenem Herzen annehme. Und ich denke, so geht Gott auch mit dir um. Er kennt dich durch und durch und weiß, was er dir für Aufgaben für dein Leben geben kann. Also, nimm die großen Herausforderungen des Tages mit einem Lächeln an.

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